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1: Im Studio Lena Beck. Guten Morgen. Am Münchner Flughafen wird nun nach zwei Vorfällen auf derselben Start- und Landebahn ermittelt. Am Samstag ist eine Boeing 787 von Vietnam Airlines erst in letzter Sekunde abgehoben und hat dabei die Bahnbefeuerung beschädigt. Gestern hat ein Airbus A380 der Lufthansa bei der Landung noch vor der Landebahnschwelle aufgesetzt. Bayern prüft Verstöße gegen die 12-Uhr-Regel an Tankstellen. Dazu wertet das Bayerische Landesamt für Maß und Gewicht aktuell entsprechende Daten aus. Ein 29-Jähriger hat sich gestern in Nürnberg bei der Flucht vor der Polizei schwer verletzt. Eine Streife wollte den Mann gegen 17 Uhr am Färber Tor kontrollieren. Auf seiner Flucht ist er über die innere Mauer zum Stadtgraben geklettert und dann mehrere Meter in die Tiefe gestürzt. Der langjährige Schlagzeuger der US-Rockband ZZ Top, Frank Beard, ist tot. Laut seinem Pressesprecher ist er auf seiner Ranch im Bundesstaat Texas im Beisein seiner Familie gestorben. Das waren die Max Neo Schlagzeilen. Ausführliche Nachrichten gibt es in einer Stunde.
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1: Im Studio Felicitas Hopf, guten Morgen. Am Münchner Flughafen wird nun nach zwei Vorfällen auf derselben Start- und Landebahn ermittelt. Am Samstag ist eine Boeing 787 von Vietnam Airlines erst in letzter Sekunde abgehoben und hat dabei die Bahnbefeuerung beschädigt. Gestern hat ein Airbus A380 der Lufthansa bei der Landung noch vor der Landebahnschwelle aufgesetzt. Bei beiden Vorfällen gab es keine Verletzten. Nun wertet die Bundesstelle für Flugunfalluntersuchung die Daten der Flugschreiber aus. Auch Fachleute aus Vietnam und der USA sind an den Untersuchungen beteiligt. Warum die Maschine der Vietnam Airlines beim Start nicht ausreichend beschleunigte, ist bislang noch unklar. Bayern prüft Verstöße gegen die 12-Uhr-Regel an Tankstellen. Dazu wertet das Bayerische Landesamt für Maß und Gewicht aktuell entsprechende Daten aus. Bayerns Wirtschaftsministerium will auf Grundlage der Ergebnisse über weitere Schritte entscheiden. Wirtschaftsminister Hubert Aiwanger hat stattdessen die Abschaffung der Regel gefordert. Er bezeichnet sie als bürokratisch und wirkungslos. Die 12-Uhr-Regel legt fest, dass Benzin- und Dieselpreise nur noch einmal täglich um 12 Uhr erhöht werden dürfen. Bei Verstößen können Bußgelder von bis zu 100.000 Euro anfallen. Ein 29-Jähriger hat sich gestern in Nürnberg bei der Flucht vor der Polizei schwer verletzt. Eine Streife wollte den Mann gegen 17 Uhr am Färbertor kontrollieren. Auf seiner Flucht ist er über die innere Mauer zum Stadtgraben geklettert und dann mehrere Meter in die Tiefe gestürzt. Er kam mit schweren Verletzungen in ein Krankenhaus. Bei dem Mann konnten Anzeichen festgestellt werden, dass er zuvor Betäubungsmittel konsumiert hatte. Außerdem wurde eine größere Menge eines verschreibungspflichtigen Arzneimittels gefunden. Die Polizei leitet nun ein Ermittlungsverfahren wegen des Verdachts des unerlaubten Handels mit Arzneimitteln gegen den Mann ein. Der langjährige Schlagzeuger der US-Rockband ZZ Top, Frank Beard, ist tot. Laut seinem Pressesprecher ist er auf seiner Ranch im Bundesstaat Texas im Beisein seiner Familie gestorben. Beard wurde nur 77 Jahre alt. Die Band wurde 1969 gegründet und hat weltweit mehr als 50 Millionen Tonträger verkauft. Zu den größten Hits von ZZ Top zählen Legs und Gimme All Your Lovin'.

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1: Im Studio Felicitas Hopf, guten Tag. Ein 29-Jähriger hat sich gestern in Nürnberg bei der Flucht vor der Polizei schwer verletzt. Eine Streife wollte den Mann gegen 17 Uhr am Färbertor kontrollieren. Auf seiner Flucht ist er über die innere Mauer zum Stadtgraben geklettert und dann mehrere Meter in die Tiefe gestürzt. Er kam mit schweren Verletzungen in ein Krankenhaus. Bei dem Mann konnten Anzeichen festgestellt werden, dass er zuvor Betäubungsmittel konsumiert hatte. Außerdem wurde eine größere Menge eines verschreibungspflichtigen Arzneimittels gefunden. Die Polizei leitet nun ein Ermittlungsverfahren wegen des Verdachts des unerlaubten Handels mit Arzneimitteln gegen den Mann ein. Am Münchner Flughafen wird nun nach zwei Vorfällen auf derselben Start- und Landebahn ermittelt. Am Samstag ist eine Boeing 787 von Vietnam Airlines erst in letzter Sekunde abgehoben und hat dabei die Bahnbefeuerung beschädigt. Gestern hat ein Airbus A380 der Lufthansa bei der Landung noch vor der Landebahnschwelle aufgesetzt. Bei beiden Vorfällen gab es keine Verletzten. Nun wertet die Bundesstelle für Flugunfalluntersuchung die Daten der Flugschreiber aus. Auch Fachleute aus Vietnam und den USA sind an der Untersuchung beteiligt. Warum die Maschine der Vietnam Airlines beim Start nicht ausreichend beschleunigte, ist bislang noch unklar. Bayern prüft Verstöße gegen die 12-Uhr-Regel an Tankstellen. Dazu wertet das Bayerische Landesamt für Maß und Gewicht aktuell entsprechende Daten aus. Bayerns Wirtschaftsministerium will auf Grundlage der Ergebnisse über weitere Schritte entscheiden. Wirtschaftsminister Hubert Aiwanger hat stattdessen die Abschaffung der Regel gefordert. Er bezeichnet sie als bürokratisch und wirkungslos. Die 12-Uhr-Regel legt fest, dass Benzin- und Dieselpreise nur noch einmal täglich um 12 Uhr erhöht werden dürfen. Bei Verstößen können Bußgelder von bis zu 100.000 Euro anfallen. Der langjährige Schlagzeuger der US-Rockband ZZ Top, Frank Beard, ist tot. Laut seinem Pressesprecher ist er auf seiner Ranch im Bundesstaat Texas im Beisein seiner Familie gestorben. Beard wurde 77 Jahre alt. Die Band wurde 1969 gegründet und hat weltweit mehr als 50 Millionen Tonträger verkauft. Zu den größten Hits von ZZ Top zählen Legs und Gimme All Your Lovin'.

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2: Im Studio Flitzerdas Hopf, guten Tag. Ein 29-Jähriger hat sich gestern in Nürnberg bei der Flucht vor der Polizei schwer verletzt. Eine Streife wollte den Mann gegen 17 Uhr am Färbertor kontrollieren. Auf seiner Flucht ist er über die innere Mauer zum Stadtgraben geklettert und dann mehrere Meter in die Tiefe gestürzt. Er kam mit schweren Verletzungen in ein Krankenhaus. Bei dem Mann konnten Anzeichen festgestellt werden, dass er zuvor Betäubungsmittel konsumiert hatte. Außerdem wurde eine größere Menge eines verschreibungspflichtigen Arzneimittels gefunden. Die Polizei leitet nun ein Ermittlungsverfahren wegen des Verdachts des unerlaubten Handels mit Arzneimitteln gegen den Mann ein. Am Münchner Flughafen wird nun nach zwei Vorfällen auf derselben Start- und Landebahn ermittelt. Am Samstag ist eine Boeing 787 von Vietnam Airlines erst in letzter Sekunde abgehoben und hat dabei die Bahnbefeuerung beschädigt. Gestern hat ein Airbus A380 der Lufthansa bei der Landung noch vor der Landebahnschwelle aufgesetzt. Bei beiden Vorfällen gab es keine Verletzten. Nun wertet die Bundesstelle für Flugunfalluntersuchung die Daten der Flugschreiber aus. Auch Fachleute aus Vietnam und den USA sind an der Untersuchung beteiligt. Warum die Maschine der Vietnam Airlines beim Start nicht ausreichend beschleunigte, ist bislang noch unklar. Bayern prüft Verstöße gegen die 12-Uhr-Regel an Tankstellen. Dazu wertet das Bayerische Landesamt für Maß und Gewicht aktuell entsprechende Daten aus. Bayerns Wirtschaftsministerium will auf Grundlage der Ergebnisse über weitere Schritte entscheiden. Wirtschaftsminister Hubert Aiwanger hat stattdessen die Abschaffung der Regel gefordert. Er bezeichnet sie als bürokratisch und wirkungslos. Die 12-Uhr-Regel legt fest, dass Benzin- und Dieselpreise nur noch einmal täglich um 12 Uhr erhöht werden dürfen. Bei Verstößen können Bußgelder von bis zu 100.000 Euro anfallen. Der langjährige Schlagzeuger der US-Rockband ZZ Top, Frank Beard, ist tot. Laut seinem Pressesprecher ist er auf seiner Ranch im Bundesstaat Texas im Beisein seiner Familie gestorben. Beard wurde 77 Jahre alt. Die Band wurde 1969 gegründet und hat weltweit mehr als 50 Millionen Tonträger verkauft. Zu den größten Hits von ZZ Top zählen Legs und Gimme All Your Lovin'.

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2: Hi, ich wünsche euch einen schönen Mittwochmittag und hoffe, ihr habt einen entspannten Arbeitstag. Es kann schon gerade im Sommer hart sein, wenn alle im Urlaub sind und wir ständig tolle Insta-Stories vom Strand, den Bergen oder einer coolen Stadt sehen. Aber ich finde, hier in Franken ist das auch schön. Passend zu den Sommerferien haben wir euch mal gefragt, welche Sprache denn die schönste der Welt ist. Eure Antworten gibt's in 9 Minuten hier auf Max-Neo. Vorher reisen wir nach Australien. Auf Max-Neo jetzt Michael Clifford aus Down Under mit seinem Song Remember When. 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
1: Fast Halbzeit haben wir jetzt bei den 6 Wochen Sommerferien und so langsam kommen die ersten UrlauberInnen wieder aus der Karibik, Asien oder Afrika zurück. Und dann werden auf der Arbeit auch mal die schönsten Fotos und Videos der Reise gezeigt. Und natürlich mit den neuen Wörtern angegeben, die wir in anderen Ländern gelernt haben. Plötzlich können alle neue Sprachen und manche davon klingen besonders toll. Was ist denn für euch die schönste Sprache der Welt?
2: Schwedisch, weil ich das über einen Austauschschüler mal kennengelernt habe und ich total fasziniert von der Sprache war.
3: Spanisch. Das hört sich einfach gut an und hat einen richtigen Urlaubsflair.
4: Italienisch, weil ich finde, es hat einen schönen Akzent.
5: Fränkisch.
6: Italienisch, aber ich kann es leider nicht.
7: Die Liebe.
1: Ich werde jetzt wahrscheinlich ein bisschen wie eine Streberin rüberkommen, aber tatsächlich mag ich Latein sehr gerne. Ist halt sehr schade, dass wir die im Alltag nicht wirklich verwenden, die Sprache. Auf Maxeo jetzt ein Song, der neu bei uns im Programm ist. Das sind die Bleachers mit The Van.

0: Indie-Pop, Indie-Rock und Bands aus Franken. Die spielen wir hier bei Max Neo. Und jetzt haben wir für euch eine Band, die kombiniert all das. Nämlich die Nürnberger Newcomer-Band Pfosten. Ursprünglich war Pfosten nur der Sänger und Gitarrist Niklas. Vor 4 Jahren beginnt er als Solokünstler mit 3 Songs, Geschichten aus dem Leben zu erzählen. Dann war es still um ihn. Jetzt ist er nach 2 Jahren mit 2 neuen Songs und auch 2 neuen Mitgliedern zurückgekehrt. Pfosten ist jetzt also ein Trio. Die 2 neuen Singles Für mich alleine und Le Creuset sind Stimmungsmacher. Um Inspiration für ihre Songs zu finden, geht Niklas aufmerksam durchs Leben. So ist er auch auf die Basis für ihre neue Single Für mich allein gekommen.
1: Tatsächlich habe ich irgendwen mal sagen hören, dass es irgendwie unfair ist, also dass dieser Mond auch für jemanden scheint oder die Sonne auch für jemand anderen scheint und so. Und dann dachte ich mir so, okay, krass, das ist ein heftiger Spruch. Und dann ist der in diesen Song irgendwie mit eingeflossen. Natürlich hat der auch private Hintergründe. Jeder hat irgendwie mal Herzschmerz gehabt. Und so entstand die Basis von dem Song. Und der Refrain, dieses ich will den Mond nur für mich alleine, das auch in der Bridge kommt und so, das kam alles von diesem Spruch, den ich irgendwann mal random irgendwo gehört habe. Ich weiß es tatsächlich schon gar nicht mehr wo. Schon so lange her.
0: Wenn ihr mehr über Pfosten erfahren wollt, dann schaut doch gerne auf unserer Webseite vorbei. Auf maxneo.de findet ihr ein komplettes Interview mit Niklas von Pfosten.
1: Hi, hier ist Pfosten und ihr hört Für mich alleine auf Max Neo.

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0: geht. Harry Styles, die Backstreet Boys oder Taylor Swift. Bei vielen Konzerten sind die Tickets schon nach wenigen Minuten ausverkauft. Wer danach trotzdem noch Karten ergattern will, landet höchstwahrscheinlich auf dem Ticket-Zweitmarkt. Und dort werden aus 90 Euro ganz schnell mal 200 oder sogar 300 Euro. Das Zentrum für europäischen Verbraucherschutz, kurz ZEV, fordert deshalb jetzt einen Preisdeckel für weiterverkaufte Tickets. Dazu ist jetzt Max-Neo-Redakteurin Emily im Studio. Hallo Emily.
1: Hallo Lena.
0: Tickets sind heute oft in kürzester Zeit ausverkauft. Trotzdem tauchen kurz danach jede Menge Karten auf anderen Plattformen wieder auf, nur eben viel teurer. Wie kommt das dann eigentlich?
1: Also eigentlich war der Ticket-Zweitmarkt mal für Fans gedacht, also eben genau für Leute, die krank werden oder eben doch keine Zeit haben und ihre Karte ganz einfach weiterverkaufen möchten. Das Problem ist aber, dass heute oft professionelle Händler oder teilweise sogar Bots direkt zum Verkauf statt sehr, sehr viele Tickets kaufen und eigentlich gar nicht aufs Konzert wollen, sondern einfach nur möglichst viel Geld damit verdienen wollen. Und gerade weil so viele Veranstaltungen so gefragt sind, zahlen die Leute dann am Ende eben oft das Zwei- oder sogar Dreifache vom eigentlichen Preis.
0: Das ZEV sagt aber auch, dass vielen KäuferInnen gar nicht klar ist, bei wem sie ihre Tickets überhaupt kaufen. Woran liegt das?
1: Das passiert tatsächlich schneller, als man denkt. Also viele geben einfach den Namen der Band oder des Künstlers bei Google ein und klicken dann direkt auf das erste Suchergebnis. Also ich glaube, man kennt sie auch von sich selbst. Und das Problem ist aber, dass eben nicht immer direkt der erste der offizielle Ticketanbieter ist. Also oft steckt dahinter eine Ticketbörse oder ein Suchportal und da ist es auf den ersten Blick gar nicht so leicht zu erkennen, wer das Ticket eigentlich verkauft, was es ursprünglich gekostet hat oder ob es vielleicht sogar personalisiert ist. Und genau deshalb fordert das ZEV mehr Transparenz. Also es bedeutet, Käufer sollen einfach eben sofort sehen können, worauf sie sich einlassen.
0: Ein Preisdeckel klingt ja erstmal nach einer einfachen und guten Lösung. Würde das den Ticket-Zweitmarkt tatsächlich verändern?
1: Also zumindest wird es das Geschäft für professionelle Weiterverkäufe deutlich unattraktiver machen. Also wer seine Karte wegen Krankheit oder einem anderen Termin loswerden will, könnte sie trotzdem weiterverkaufen, aber eben zum normalen Preis. Dadurch würden die riesigen Gewinne auf Kosten anderer Fans ganz einfach wegfallen. In Frankreich gibt es so eine Regel übrigens schon, da ist der gewerbliche Weiterverkauf nämlich ohne Zustimmung der Veranstalter verboten und das ZEV findet deshalb, dass Deutschland sich daran ein Beispiel nehmen sollte.
0: Ob so ein Preisdeckel tatsächlich kommt, ist noch offen. Klar ist aber, für viele Fans wird der Konzertbesuch immer teurer und zwar nicht wegen der VeranstalterInnen, sondern wegen des Weiterverkaufs. Deswegen am besten vorsichtig sein, auf Nummer sicher gehen und alle Infos kontrollieren, die ihr zu eurer Veranstaltung habt. Danke für die Infos, Emily.
1: Gerne.
0: Hier bei Max Neo bekommt ihr kostenlos Musik, die neu, frisch, anders ist. Zum Beispiel jetzt Olivia Bay und ihren Song Sabado Noche.

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1: Im Studio Felicitas Hopf, guten Tag. Ein 29-Jähriger hat sich gestern in Nürnberg bei der Flucht vor der Polizei schwer verletzt. Eine Streife wollte den Mann gegen 17 Uhr am Färbertor kontrollieren. Auf seiner Flucht ist er über die innere Mauer zum Stadtgraben geklettert und dann mehrere Meter in die Tiefe gestürzt. Er kam mit schweren Verletzungen in ein Krankenhaus. Bei dem Mann konnten Anzeichen festgestellt werden, dass er zuvor Betäubungsmittel konsumiert hatte. Außerdem wurde eine größere Menge eines verschreibungspflichtigen Arzneimittels gefunden. Die Polizei leitet nun ein Ermittlungsverfahren wegen des Verdachts des unerlaubten Handels mit Arzneimitteln gegen den Mann ein. Am Münchner Flughafen wird nun nach zwei Vorfällen auf derselben Start- und Landebahn ermittelt. Am Samstag ist eine Boeing 787 von Vietnam Airlines erst in letzter Sekunde abgehoben und hat dabei die Bahnbefeuerung beschädigt. Gestern hat ein Airbus A380 der Lufthansa bei der Landung noch vor der Landebahnschwelle aufgesetzt. Bei beiden Vorfällen gab es keine Verletzten. Nun wertet die Bundesstelle für Flugunfalluntersuchung die Daten der Flugschreiber aus. Auch Fachleute aus Vietnam und den USA sind an der Untersuchung beteiligt. Warum die Maschine der Vietnam Airlines beim Start nicht ausreichend beschleunigte, ist bislang noch unklar. Bayern prüft Verstöße gegen die 12-Uhr-Regel an Tankstellen. Dazu wertet das Bayerische Landesamt für Maß und Gewicht aktuell entsprechende Daten aus. Bayerns Wirtschaftsministerium will auf Grundlage der Ergebnisse über weitere Schritte entscheiden. Wirtschaftsminister Hubert Aiwanger hat stattdessen die Abschaffung der Regel gefordert. Er bezeichnet sie als bürokratisch und wirkungslos. Die 12-Uhr-Regel legt fest, dass Benzin- und Dieselpreise nur noch einmal täglich um 12 Uhr erhöht werden dürfen. Bei Verstößen können Bußgelder von bis zu 100.000 Euro anfallen. Der langjährige Schlagzeuger der US-Rockband ZZ Top, Frank Beard, ist tot. Laut seinem Pressesprecher ist er auf seiner Ranch im Bundesstaat Texas im Beisein seiner Familie gestorben. Beard wurde 77 Jahre alt. Die Band wurde 1969 gegründet und hat weltweit mehr als 50 Millionen Tonträger verkauft. Zu den größten Hits von ZZ Top zählen Legs und Gimme All Your Lovin'.

0: Das waren die Max-Neo-Nachrichten. 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
2: Hi, ich wünsche euch einen schönen Mittwochmittag. Max Neo gibt's nicht nur hier als Radioprogramm, sondern wir haben auch einige Podcasts. Die könnt ihr euch zu jeder Tages- und Nachtzeit und wo auch immer ihr wollt anhören. Und unser Podcast-Angebot, das wächst heute. Heute Abend feiert unser neuer Podcast Die Integrierten Premiere. Worum es in dem Podcast und in der ersten Folge geht, das erfahrt ihr in 10 Minuten hier auf Max Neo. In die neue Stunde starten wir mit der amerikanischen Band Code Words und ihrem Song Limerence.

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1: 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Die Wirtschaft ist schnell gewachsen, aber es haben Menschen gefehlt, die in Fabriken arbeiten und da hat man sich eben die Gastarbeiter geholt.
2: Aus diesem Grund hat Deutschland aktiv Menschen ins eigene Land geholt. Die Idee war, die Menschen kommen für ein paar Jahre, verdienen gutes Geld, werden gut behandelt und gehen wieder. Das war ja auch die Idee damals von meinem Vater hier. Ein bisschen Geld machen und dann wieder zurückgehen.
1: Aber Spoiler, so war es dann doch nicht.
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Ihr mögt Britpop sehr gerne, wolltet aber nicht ewig viel Geld für ein Oasis-Konzert letztes Jahr ausgeben? Dann haben wir einen Tipp für euch, der auch was für den kleinen Geldbeutel ist. Und zwar die Musik vom Fürther Künstler Joschko. Er mischt britisch geprägten Indie-Rock mit Folk und erinnert dabei an Bands wie Oasis oder Coldplay in ihren früheren Jahren. Vor kurzem hat er pünktlich zu seinem 10-jährigen Jubiläum sein zweites Album rausgebracht. Es heißt Past and Present All at Once und ist unser Max Neo Album der Woche. Das heißt, wir spielen euch jeden Tag einen anderen Song daraus. Bevor wir den euch gleich spielen, kommt aber noch der versprochene Tipp. Wenn euch Joschkos Musik gefällt, dann habt ihr am Freitag die Gelegenheit, ihn live zu erleben. Er spielt da nämlich im E-Werk Garten als Support für die britische Band Young Rebel Set. Die Tickets dafür kosten 34 Euro im Vorverkauf und 36 an der Abendkasse. Aufmerksam jetzt Joschko mit seinem Song Definitely Maybe, eine Anspielung auf das Oasis-Debütalbum.

Zuversicht in schwierigen Zeiten. Unter diesem Motto findet das Erlanger PoetInnenfest 2026 statt. Vom Freitag, den 28. August bis zum Sonntag, den 30. August, könnt ihr Lesungen, Diskussionsrunden und Filmvorstellungen besuchen. An verschiedenen Locations in der Stadt stellen SchriftstellerInnen ihre Geschichten vor. Sie erzählen von Problemen in der Familie, globalen Krisen und Kriegen. Und von der Frage, wie bleibt man trotzdem zuversichtlich? Es gibt dabei auch ein Kinder- und Jugendangebot. Viele Programmpunkte sind kostenlos, manche laufen aber auch unter dem Prinzip Zahl, was du kannst. Das heißt, ihr könnt also je nach finanzieller Situation selbst entscheiden, welche Preisstufe ihr zahlt. 5 SchriftstellerInnen, die beim Erlanger PoetInnenfest dabei sind, sind auch auf der Longlist des Deutschen Buchpreises in diesem Jahr. Also wenn ihr Helene Bukowski, Miriam Kabe und Karosz Taha sowie Dana Vohwinkel und Thomas Gadi live erleben wollt, dann ist das Erlanger PoetInnenfest eine gute Gelegenheit, das zu tun. Weitere Infos zu den genauen Veranstaltungsorten und dem Zeitplan gibt es auf poetenfest-erlangen.de. Weitere News aus Franken, Deutschland und der Welt bekommt ihr gleich um 14 Uhr in den Max Neo Nachrichten. Und damit verabschiede ich mich von euch. Also ciao, macht's gut!

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1: Im Studio Felicitas Hopf, guten Tag. Ein 29-Jähriger hat sich gestern in Nürnberg bei der Flucht vor der Polizei schwer verletzt. Eine Streife wollte den Mann gegen 17 Uhr am Färbertor kontrollieren. Auf seiner Flucht ist er über die innere Mauer zum Stadtgraben geklettert und dann mehrere Meter in die Tiefe gestürzt. Er kam mit schweren Verletzungen in ein Krankenhaus. Bei dem Mann konnten Anzeichen festgestellt werden, dass er zuvor Betäubungsmittel konsumiert hatte. Außerdem wurde eine größere Menge eines verschreibungspflichtigen Arzneimittels gefunden. Die Polizei leitet nun ein Ermittlungsverfahren wegen des Verdachts des unerlaubten Handels mit Arzneimitteln gegen den Mann ein. Im Fall der Sprengung der Nord Stream Pipelines ist nach ARD-Information ein zweiter Verdächtiger festgenommen worden. Der Ukrainer soll ein ausgebildeter Taucher sein und die Sprengsätze an den Pipelines angebracht haben. Nach Angaben der Bundesanwaltschaft wurde er auf Grundlage eines europäischen Haftbefehls in Kroatien gefasst. Bei den Anschlägen im September 2022 waren die Nord Stream Leitungen durch Explosionen schwer beschädigt worden. Einen mutmaßen Mittäter hatten Ermittler bereits im August 2025 in Italien festgenommen. Der frühere ukrainische Offizier wurde später nach Deutschland ausgeliefert. Der jetzt festgenommene Verdächtige soll einem Ermittlungsrichter des Bundesgerichtshofs vorgeführt werden. Dieser entscheidet, ob er in Untersuchungshaft kommt. In den USA hat ein Prozess gegen den Meta-Konzern begonnen. Dabei geht es um die Nutzung seiner Online-Plattform durch Kinder und Jugendliche. Dem Unternehmen wird von mehreren Bundesstaaten vorgeworfen, bewusst Kinder und Jugendliche süchtig nach Facebook und Instagram und damit psychisch krank gemacht zu haben. Die stellvertretende Generalsekretärin Kaliforniens sagte in ihrem Eröffnungsplädoyer, dass Meta Kinder und Jugendliche abhängig gemacht, die Funktionsweise ihrer Gehirne ausgenutzt und die Öffentlichkeit in die Irre geführt habe. Kläger fordern, dass Meta bestimmte Funktionen seiner Apps beschränkt, wie das Endlosscrollen oder den Gefällt-mir-Zähler. Zudem droht dem Konzern eine milliardenschwere Geldstrafe. Meta weist die Vorwürfe zurück. Die größte deutsche Radtour startet heute im hessischen Bad Orb. Dabei führt die 40. Auflage der Radrundfahrt durch Hessen, Bayern, Rheinland-Pfalz und Baden-Württemberg. Zum Auftakt wird es einen 2,6 Kilometer langen und technisch anspruchsvollen Prolog geben. Einige der besten Radprofis der Welt werden durch die Kurstadt fahren, sowie tausende Fans an der Strecke stehen. Kurdirektor Steffen Kemper erwartet zwischen 10.000 bis 15.000 Besucher. Zudem sollen Drohnen und Hubschrauber Bilder aus der Kurstadt liefern. Die Rundfahrt endet am Sonntag mit der 156 Kilometer langen vierten Etappe mit Start und Ziel in Heilbronn. Das waren die Max Neo Nachrichten. Die nächsten Nachrichten gibt es in einer Stunde.
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1: Im Studio Flitzerdas Hopf, guten Tag. Ein 29-Jähriger hat sich gestern in Nürnberg bei der Flucht vor der Polizei schwer verletzt. Eine Streife wollte den Mann gegen 17 Uhr am Färbertor kontrollieren. Auf seiner Flucht ist er über die innere Mauer zum Stadtgraben geklettert und dann mehrere Meter in die Tiefe gestürzt. Er kam mit schweren Verletzungen in ein Krankenhaus. Bei dem Mann konnten Anzeichen festgestellt werden, dass er zuvor Betäubungsmittel konsumiert hatte. Außerdem wurde eine größere Menge eines verschreibungspflichtigen Arzneimittels gefunden. Die Polizei leitet nun ein Ermittlungsverfahren wegen des Verdachts des unerlaubten Handels mit Arzneimitteln gegen den Mann ein. Im Fall der Sprengung der Nord Stream Pipelines ist nach ARD-Informationen ein zweiter Verdächtiger festgenommen worden. Der Ukrainer soll ein ausgebildeter Taucher sein und die Sprengsätze an den Pipelines angebracht haben. Nach Angaben der Bundesanwaltschaft wurde er auf Grundlage eines europäischen Haftbefehls in Kroatien gefasst. Bei den Anschlägen im September 2022 waren die Nord Stream Leitungen durch Explosionen schwer beschädigt worden. Einen mutmaßen Mittäter hatten Ermittler bereits im August 2025 in Italien festgenommen. Der frühere ukrainische Offizier wurde später nach Deutschland ausgeliefert. Der jetzt festgenommene Verdächtige soll einem Ermittlungsrichter des Bundesgerichtshofs vorgeführt werden. Dieser entscheidet, ob er in Untersuchungshaft kommt. In den USA hat ein Prozess gegen den Meta-Konzern begonnen. Dabei geht es um die Nutzung seiner Online-Plattform durch Kinder und Jugendliche. Dem Unternehmen wird von mehreren Bundesstaaten vorgeworfen, bewusst Kinder und Jugendliche süchtig nach Facebook und Instagram und damit psychisch krank gemacht zu haben. Die stellvertretende Generalsekretärin Kaliforniens sagt in ihrem Eröffnungsplädoyer, dass Meta Kinder und Jugendliche abhängig gemacht, die Funktionsweise ihrer Gehirne ausgenutzt und die Öffentlichkeit in die Irre geführt habe. Kläger fordern, dass Meta bestimmte Funktionen seiner Apps beschränkt, wie das Endlosscrollen oder den Gefällt-mir-Zähler. Zudem droht dem Konzern eine milliardenschwere Geldstrafe. Meta weist die Vorwürfe zurück. Die größte deutsche Radtour startet heute im hessischen Bad Orb. Dabei führt die 40. Auflage der Radrundfahrt durch Hessen, Bayern, Rheinland-Pfalz und Baden-Württemberg. Zum Auftakt wird es einen 2,6 Kilometer langen und technisch anspruchsvollen Prolog geben. Einige der besten Radprofis der Welt werden durch die Kurstadt fahren, sowie tausende Fans an der Strecke stehen. Kurdirektor Steffen Kemper erwartet zwischen 10.000 bis 15.000 Besucher. Zudem sollen Drohnen und Hubschrauber Bilder aus der Kurstadt liefern. Die Rundfahrt endet am Sonntag mit der 156 Kilometer langen vierten Etappe mit Start und Ziel in Heilbronn. Das waren die Max Neo Nachrichten. Die nächsten Nachrichten gibt es in einer Stunde.
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1: Im Studio Flitzerdas Hopf, guten Tag. Am Nürnberger Hauptbahnhof sind vergangene Woche wieder zwei Männer festgenommen worden. Ihnen wird sogenanntes Grooming vorgeworfen. Beim Grooming geht es darum, dass Männer das Vertrauen von minderjährigen Mädchen erschleichen, ihnen Drogen geben, um sie dadurch sexuell gefügig zu machen. Die Kinder und Jugendlichen kommen teilweise aus schwierigen Verhältnissen und suchen nach ernsthaften Beziehungen. In den vergangenen Monaten sind bereits mindestens 14 Männer festgenommen worden. Den Männern drohen Haftstrafen bis zu 10 Jahren, unter anderem wegen dem unerlaubten Überlassen von Betäubungsmitteln an Minderjährige und dem Tatbestand des sexuellen Missbrauchs von Kindern und Jugendlichen. Ein 29-Jähriger hat sich gestern in Nürnberg bei der Flucht vor der Polizei schwer verletzt. Eine Streife wollte den Mann gegen 17 Uhr am Färbertor kontrollieren. Auf seiner Flucht ist er über die innere Mauer zum Stadtgraben geklettert und dann mehrere Meter in die Tiefe gestürzt. Er kam mit schweren Verletzungen in ein Krankenhaus. Bei dem Mann konnten Anzeichen festgestellt werden, dass er zuvor Betäubungsmittel konsumiert hatte. Außerdem wurde eine größere Menge eines verschreibungspflichtigen Arzneimittels gefunden. Die Polizei leitet nun ein Ermittlungsverfahren wegen des Verdachts des unerlaubten Handels mit Arzneimitteln gegen den Mann ein. In den USA hat ein Prozess gegen den Meta-Konzern begonnen. Dabei geht es um die Nutzung seiner Online-Plattform durch Kinder und Jugendliche. Dem Unternehmen wird von mehreren Bundesstaaten vorgeworfen, bewusst Kinder und Jugendliche süchtig nach Facebook und Instagram und damit psychisch krank gemacht zu haben. Die stellvertretende Generalsekretärin Kaliforniens sagt in ihrem Eröffnungsplädoyer, dass Meta Kinder und Jugendliche abhängig gemacht, die Funktionsweise ihrer Gehirne ausgenutzt und die Öffentlichkeit in die Irre geführt habe. Kläger fordern, dass Meta bestimmte Funktionen seiner Apps beschränkt, wie das Endlosscrollen oder den Gefällt-mir-Zähler. Zudem droht dem Konzern eine milliardenschwere Geldstrafe. Meta weist die Vorwürfe zurück. Aufatmen beim FC Bayern und bei der deutschen Nationalmannschaft. Die Münchner rechnen damit, dass Jamal Musiala seine Karriere fortsetzen kann, obwohl er die Diagnose neurologische Dysfunktion bekommen hat. Mehr dazu von Helen Martin.
2: Es waren schockierende Bilder. Musiala war im Testspiel beim Zweitligisten Heidenheim auf dem Platz zusammengebrochen, das zweite Mal innerhalb von wenigen Tagen. Schon als die Bayern gegen Leipzig getestet hatten, war der 23-Jährige zusammengesackt. Sein Einsatz in beiden Partien sei völlig unbedenklich und ärztlich abgesprochen gewesen, heißt es von den Bayern. Musiala selbst hatte auf Instagram geschrieben, dass es ihm gut gehe und seine neurologischen Probleme gut mit Medikamenten behandelt werden könnten.
1: Das waren die Max Neo Nachrichten. Die nächsten Nachrichten gibt es in einer Stunde.
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1: Im Studio Flitzerdas Hopf, guten Tag. Am Nürnberger Hauptbahnhof sind vergangene Woche wieder zwei Männer festgenommen worden. Ihnen wird sogenanntes Grooming vorgeworfen. Beim Grooming geht es darum, dass Männer das Vertrauen von minderjährigen Mädchen erschleichen, ihnen Drogen geben, um sie dadurch sexuell gefügig zu machen. Die Kinder und Jugendlichen kommen teilweise aus schwierigen Verhältnissen und suchen nach ernsthaften Beziehungen. In den vergangenen Monaten sind bereits mindestens 14 Männer festgenommen worden. Den Männern drohen Haftstrafen bis zu 10 Jahren, unter anderem wegen dem unerlaubten Überlassen von Betäubungsmitteln an Minderjährige und dem Tatbestand des sexuellen Missbrauchs von Kindern und Jugendlichen. Ein 29-Jähriger hat sich gestern in Nürnberg bei der Flucht vor der Polizei schwer verletzt. Eine Streife wollte den Mann gegen 17 Uhr am Färbertor kontrollieren. Auf seiner Flucht ist er über die innere Mauer zum Stadtgraben geklettert und dann mehrere Meter in die Tiefe gestürzt. Er kam mit schweren Verletzungen in ein Krankenhaus. Bei dem Mann konnten Anzeichen festgestellt werden, dass er zuvor Betäubungsmittel konsumiert hatte. Außerdem wurde eine größere Menge eines verschreibungspflichtigen Arzneimittels gefunden. Die Polizei leitet nun ein Ermittlungsverfahren wegen des Verdachts des unerlaubten Handels mit Arzneimitteln gegen den Mann ein. In den USA hat ein Prozess gegen den Meta-Konzern begonnen. Dabei geht es um die Nutzung seiner Online-Plattform durch Kinder und Jugendliche. Dem Unternehmen wird von mehreren Bundesstaaten vorgeworfen, bewusst Kinder und Jugendliche süchtig nach Facebook und Instagram und damit psychisch krank gemacht zu haben. Die stellvertretende Generalsekretärin Kaliforniens sagt in ihrem Eröffnungsplädoyer, dass Meta Kinder und Jugendliche abhängig gemacht, die Funktionsweise ihrer Gehirne ausgenutzt und die Öffentlichkeit in die Irre geführt habe. Kläger fordern, dass Meta bestimmte Funktionen seiner Apps beschränkt, wie das Endlosscrollen oder den Gefällt-mir-Zähler. Zudem droht dem Konzern eine milliardenschwere Geldstrafe. Meta weist die Vorwürfe zurück. Aufatmen beim FC Bayern und bei der deutschen Nationalmannschaft. Die Münchner rechnen damit, dass Jamal Musiala seine Karriere fortsetzen kann, obwohl er die Diagnose neurologische Dysfunktion bekommen hat. Mehr dazu von Helen Martin.
2: Es waren schockierende Bilder. Musiala war im Testspiel beim Zweitligisten Heidenheim auf dem Platz zusammengebrochen, das zweite Mal innerhalb von wenigen Tagen. Schon als die Bayern gegen Leipzig getestet hatten, war der 23-Jährige zusammengesackt. Sein Einsatz in beiden Partien sei völlig unbedenklich und ärztlich abgesprochen gewesen, heißt es von den Bayern. Musiala selbst hatte auf Instagram geschrieben, dass es ihm gut gehe und seine neurologischen Probleme gut mit Medikamenten behandelt werden könnten.
1: Das waren die Max Neo Nachrichten um 5. Die nächsten Nachrichten gibt es noch in dieser Stunde in unserem Nachrichtenmagazin.
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1: Im Studio Fliezerdachtshopf, guten Tag. Ein 29-Jähriger hat sich gestern in Nürnberg bei der Flucht vor der Polizei schwer verletzt. Eine Streife wollte den Mann gegen 17 Uhr am Färbertor kontrollieren. Auf seiner Flucht ist er über die innere Mauer zum Stadtgraben geklettert und dann mehrere Meter in die Tiefe gestürzt. Er kam mit schweren Verletzungen in ein Krankenhaus. Bei dem Mann konnten Anzeichen festgestellt werden, dass er zuvor Betäubungsmittel konsumiert hatte. Außerdem wurde eine größere Menge eines verschreibungspflichtigen Arzneimittels gefunden. Die Polizei leitet nun ein Ermittlungsverfahren wegen des Verdachts des unerlaubten Handels mit Arzneimitteln gegen den Mann ein.

sind bereits mindestens 14 Männer festgenommen worden. Den Männern drohen Haftstrafen bis zu 10 Jahren, unter anderem wegen dem unerlaubten Überlassen von Betäubungsmitteln an Minderjährige und dem Tatbestand des sexuellen Missbrauchs von Kindern und Jugendlichen. Im Fall der Sprengung der Nord Stream Pipelines ist nach ARD-Informationen ein zweiter Verdächtiger festgenommen worden. Der Ukrainer soll ein ausgebildeter Taucher sein und die Sprengsätze an den Pipelines angebracht haben. Nach Angaben der Bundesanwaltschaft wurde er auf Grundlage eines europäischen Haftbefehls in Kroatien gefasst. Bei den Anschlägen im September 2022 waren die Nord Stream Leitungen durch Explosionen schwer beschädigt worden. Einen mutmaßen Mittäter hatten Ermittler bereits im August 2025 in Italien festgenommen. Der frühere ukrainische Offizier wurde später nach Deutschland ausgeliefert. Der jetzt festgenommene Verdächtige soll einem Ermittlungsrichter des Bundesgerichtshofs vorgeführt werden. Dieser entscheidet, ob er in Untersuchungshaft kommt. In den USA hat ein Prozess gegen den Meta-Konzern begonnen. Dabei geht es um die Nutzung seiner Online-Plattform durch Kinder und Jugendliche. Dem Unternehmen wird von mehreren Bundesstaaten vorgeworfen, bewusst Kinder und Jugendliche süchtig nach Facebook und Instagram und damit psychisch krank gemacht zu haben. Die stellvertretende Generalsekretärin Kaliforniens sagt in ihrem Eröffnungsplädoyer, dass Meta Kinder und Jugendliche abhängig gemacht, die Funktionsweise ihrer Gehirne ausgenutzt und die Öffentlichkeit in die Irre geführt habe. Kläger fordern, dass Meta bestimmte Funktionen seiner Apps beschränkt, wie das Endlosscrollen oder den Gefällt-mir-Zähler. Zudem droht dem Konzern eine milliardenschwere Geldstrafe. Meta weist die Vorwürfe zurück.

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1: Im Studio Felicitas Hopf, guten Tag. Die Polizei hat gestern in München-Schwabing einen 14-Jährigen angeschossen. Der Schüler wurde an einer U-Bahn-Station gesehen, wie er mit einer Schusswaffe hantiert hat. Ein Passant hat daraufhin die Polizei alarmiert. Kurze Zeit später wurde er von zivilen Einsatzkräften gestellt und aufgefordert, die Schusswaffe fallen zu lassen. Stattdessen hat der Verdächtige so getan, als ob er die Waffe durchlädt. Daraufhin hat die Polizei den Jugendlichen am Oberkörper angeschossen. Später stellte sich heraus, dass es sich bei der Waffe um eine Soft-Air-Waffe handelte. Am Münchner Flughafen wird nun nach zwei Vorfällen auf derselben Start- und Landebahn ermittelt. Am Samstag ist eine Boeing 787 von Vietnam Airlines erst in letzter Sekunde abgehoben und hat dabei die Bahnbefeuerung beschädigt. Gestern hat ein Airbus A380 der Lufthansa bei der Landung noch vor der Landebahnschwelle aufgesetzt. Bei beiden Vorfällen gab es keine Verletzten. Nun wertet die Bundesstelle für Flugunfalluntersuchung die Daten der Flugschreiber aus. Auch Fachleute aus Vietnam und den USA sind an der Untersuchung beteiligt. Warum die Maschine der Vietnam Airlines beim Start nicht ausreichend beschleunigte, ist bislang noch unklar. Bayern prüft Verstöße gegen die 12-Uhr-Regel an Tankstellen. Dazu wertet das Bayerische Landesamt für Maß und Gewicht aktuell entsprechende Daten aus. Bayerns Wirtschaftsministerium will auf Grundlage der Ergebnisse über weitere Schritte entscheiden. Wirtschaftsminister Hubert Aiwanger hat stattdessen die Abschaffung der Regel gefordert. Er bezeichnet sie als bürokratisch und wirkungslos. Die 12-Uhr-Regel legt fest, dass Benzin- und Dieselpreise nur noch einmal täglich um 12 Uhr erhöht werden dürfen. Bei Verstößen können Bußgelder von bis zu 100.000 Euro anfallen.

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1: Im Studio Felicitas Hopf, guten Tag. Die größte deutsche Radtour startet heute im hessischen Bad Orb. Dabei führt die 40. Auflage der Radrundfahrt durch Hessen, Bayern, Rheinland-Pfalz und Baden-Württemberg. Zum Auftakt wird es einen 2,6 Kilometer langen und technisch anspruchsvollen Prolog geben. Einige der besten Radprofis der Welt werden durch die Kurstadt fahren, sowie tausende Fans an der Strecke stehen. Kurdirektor Steffen Kemper erwartet zwischen 10.000 bis 15.000 Besucher. Zudem sollen Drohnen und Hubschrauber Bilder aus der Kurstadt liefern. Die Rundfahrt endet am Sonntag mit der 156 Kilometer langen 4. Etappe mit Start und Ziel in Heilbronn. Der langjährige Schlagzeuger der US-Rockband ZZ Top, Frank Beard, ist tot. Laut seinem Pressesprecher ist er auf seiner Ranch im Bundesstaat Texas im Beisein seiner Familie gestorben. Beard wurde 77 Jahre alt. Die Band wurde 1969 gegründet und hat weltweit mehr als 50 Millionen Tonträger verkauft. Zu den größten Hits von ZZ Top zählen Legs und Gimme All Your Lovin'.

0: aufatmen beim FC Bayern und bei der deutschen Nationalmannschaft. Die Münchner rechnen damit, dass Jamal Musiala seine Karriere fortsetzen kann, obwohl er die Diagnose neurologische Dysfunktion bekommen hat. Mehr dazu von Helen Martin.
1: Es waren schockierende Bilder. Musiala war im Testspiel beim Zweitligisten Heidenheim auf dem Platz zusammengebrochen. Das zweite Mal innerhalb von wenigen Tagen. Schon als die Bayern gegen Leipzig getestet hatten, war der 23-Jährige zusammengesackt. Sein Einsatz in beiden Partien sei völlig unbedenklich und ärztlich abgesprochen gewesen, heißt es von den Bayern. Musiala selbst hatte auf Instagram geschrieben, dass es ihm gut gehe und seine neurologischen Probleme gut mit Medikamenten behandelt werden könnten.
0: Das war das Maxneo Nachrichtenmagazin mit Felicitas Hopf. Gute Unterhaltung mit dem weiteren Programm.

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1: Mit Tina. Beim Metropolsound gibt's immer Musik aus Nürnberg und Umgebung. Aber damit nicht genug. Wir laden auch immer Musiker zu uns ein und quatschen mit ihnen über ihre Musik, Inspiration und Leidenschaft. In diesem Fall, muss ich ja fast schon sagen, wurden wir eingeladen. Ganz schick geht's für mich und euch heute in ein Hotel. Und zwar in das Hotel Paradies. Unsere musikalischen Gastgeber laden uns ein zum Zuhören, Mitfühlen und Tanzen. Und da checken wir gleich gemeinsam ein. Macht euch also bereit für einen Urlaub der musikalischen Art.

0: über den Max Neo Metropol Sound mit Musik aus der Region. Ich bin eure Gastgeberin Tina, aber ich glaube, ich bin urlaubsreif. Und deswegen dachte ich mir, nehme ich euch mit. Und zwar checken wir ein im Hotel Paradies in Schwabach. Schauen wir mal, ob da überhaupt jemand da ist. Hallo.
1: Hallo.
2: Hallo.
3: Schönen guten Tag, hier ist das Hotel Paradies.
4: Hallo.
0: Und mit wem habe ich denn genau das Vergnügen?
1: Ja, ich bin Wolle und neben mir steht
2: der Christian.
3: Und hier ist noch der Thorsten.
4: Und nochmal der Christian.
0: Also gleich zwei Christians, insgesamt vier Personen. Und wenn ich mich hier so umschaue, dann sieht man hier ganz schön stark die Pop- und Liedermacher-Einflüsse. Eindeutig deutsche Baukunst, ohne Zweifel. Aber beschreib doch gerne mal selbst, was einem beim Hotel Paradies erwartet.
1: Ja, wir sind so ein Gebäude aus den 70er, 80er Jahren vielleicht, aber einmal gut kernsaniert und sozusagen wieder voll in. So würde ich es mal beschreiben. Alle Bäder sind schön und hygienisch gemacht. Und wie du siehst, ist auch der Empfang eigentlich ganz gut.
0: Ja, ich finde es auch sehr bodenständig eingerichtet, elegant, aber so könnte es auch in meinem Wohnzimmer aussehen. Ich bin ganz ehrlich. Das Hotel Paradies spiegelt Augenblicke aus dem Leben wieder mit kleinen und großen Träumen und ein bisschen alltäglichem Wahnsinn. Wer von euch ist denn für diese musikalische Ein- bzw. Ausrichtung verantwortlich?
1: Ja, das ist schwierig. Letztlich mache die Texte ich und dann wurschteln wir das in irgendwelche Melodien und Akkorde und setzen uns eben dran und versuchen daraus eben ganz schöne musikalische Geschichten und Bilder zu erzeugen. Ja.
3: Der typische Tiefstapler vom Wolle jetzt wieder. Ne? Also um mal ganz ehrlich zu sein, der Wolle kommt fast jede Woche mit einem neuen Liedtext, der uns dann fertig aufbereitet mit Akkorden auf den Tisch legt und dann ist meistens der erste Take, wo wir einfach alle mitspielen, schon so gut, dass wir dann uns dran setzen, uns halt noch verbessern und der Christian mit dem Piano unglaublich Melodien dazu noch macht und dann entstehen einfach diese wunderbaren Lieder.
1: Genau, und das ist eben aber wichtig, ne, dass jeder bringt so sein Puzzleteil mit ein, ne, und eben wenn dann jeder sein Solo drüber macht oder jeder seine Idee dann einflechtet, dann ist es eben erst dann auch fertig. Ne?
2: Ja, und die Herausforderung ist, mit diesen vielen Wörtern auch zurechtzukommen, aber es macht auch unheimlich Spaß.
4: Es sind schöne Geschichten, die er erzählt.
0: Ja, und das Hotel wächst ja auch von Raum zu Raum, also von Lied zu Lied. Erbaut vor circa 4 Jahren durch euch. Aber wie habt ihr euch denn damals gefunden?
1: Ja, ich denke, das war im Rahmen einer Midlife-Crisis, als sich Thorsten aus völlig unbegründbaren Gründen ein Schlagzeug gekauft hat und wild drauf rumgehauen hat. Und ich habe mich dann erinnert, dass ich ja noch eine Gitarre habe. Und dann haben wir völlig schrecklich und scheußlich zusammen gespielt. Und dann kam irgendwann der Christian dazu und hat seine Klaviertöne hineingeworfen und dann ging das halt immer so weiter und dann haben wir gesagt, wäre doch mal cool, eigene Lieder zu machen. Und dann ging das eben so los, ja.
3: Ja, am Anfang haben wir eben nur gecovert, wie man es halt so macht. Man macht halt einfach ein bisschen Musik und dann hat aber der Wolle eben angefangen zu sagen, wir machen das jetzt mal selber und dann haben wir irgendwann beschlossen, mit Covern ist vorbei. Wir machen kein Cover mehr, wir spielen nur noch eigene Songs. Und dann kam noch der Peter dazu, der gar nicht da ist, wollen wir vielleicht noch kurz sagen. Wir haben noch den Bassisten, der ist heute nicht da und der kam noch dazu, bevor dann der Don dazu kam, der jetzt erst seit eigentlich 2 Monaten dabei ist. Und mit dem haben wir jetzt nochmal alles neu eingespielt.
0: Und gleich schauen wir uns auch noch die restlichen Zimmer und Räume an. Vorher müssen wir aber nochmal vor das Hotel Paradies. Ich habe nämlich noch einige Fragen zu diesem großen Schild da draußen mit eurem Namen. Da passt was nicht. Aber jetzt öffnen wir auf Max Neo erstmal die Tür zum Raum. Schön, dass es mich gibt aus dem Hotel Paradies live vom Badentreffen.

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0: Neo Metropol Sound live aus und mit dem Hotel Paradies. Unsere musikalischen Gastgeber haben uns hier schon ein bisschen herumgeführt. Hallo nochmal.
1: Hallo.
2: Hallo Max Neo.
1: Hallo.
3: Servus.
0: Ja, jetzt stehen wir aber wieder draußen und zwar vor diesem Schild. Hier steht ganz deutlich Hotel Paradies. Aber entweder sind wir jetzt in Frankreich oder Schweden oder hier fehlt ein IE bei Paradies. Butter bei die Fische. Wer hat sich hier verschrieben?
2: Bin dann wieder ich wahrscheinlich, ne? Weil ich hier der Legastheniker in der Band bin. Ist ganz einfach darauf geschuldet, wir hatten den ersten Proberaum relativ hier in der Nähe, auch in Schweinau, in meinem alten Fotostudio und sind jeden Tag am Hotel Paradies vorbeigefahren, was es wirklich in Nürnberg gibt und auch so geschrieben wird. Und der große Zufall war noch dazu, dass dann alles, was noch mit Band zu tun hat, dann auch im Internet auch noch frei war. Weil eine Hoteladresse, egal für was, Insta, Facebook oder sonst wo zu bekommen, ist natürlich irre schwierig mit jedem Namen. Und da hat sich super ergeben, dass wir eben dieses E weglassen. Und dann war das so entstanden und seitdem passt es für uns.
1: Und wir haben tatsächlich nie

0: zugeben. Also ich habe eben auch das Hotel gefunden, tatsächlich unter Hotel Paradies. Es gibt ein dänisches Drama, das so heißt, weil die schreiben es ja Paradies ohne IE. Und dann habe ich noch kurz überlegt, ob das vielleicht mit dieser Fernsehserie aus den 90ern zu tun haben könnte. Und mein letzter Take war nämlich, es hat was mit dem Diss zu tun, also diesen musikalischen Vorzeichen. Aber damit dann gar nicht, oder?
1: Nee, eigentlich nicht. Nee, es war wirklich auf der Namensfindung Straße sozusagen zufällig gelegen. Und dann sind wir da vorbeigefahren, haben alle synchron nach rechts geschaut und gesagt, ach, das ist auch ein cooler Name. Das wäre doch auch ein schöner Bandname für uns. Und so ist es dann tatsächlich entstanden.
0: Ja, und Musik ist hier auch ein gutes Stichwort. Wir haben vorhin schon festgehalten, dass das Hotel Paradies so ein bisschen aus dem Leben erzählt. Basieren denn die Songs denn so auf wahren Begebenheiten?
1: Vielleicht so ein Viertel. Letztlich sind es halt alles Geschichten, die so waren oder völlig wahrheitsgemäß frei erfunden sind oder vielleicht auch so sein könnten und manchmal auch so ein bisschen extrapoliert sozusagen, wie aus irgendwas entstehen könnte und natürlich, ja, ein bisschen absurd manchmal. Aber das Leben ist ja auch manchmal absurd und schreibt ja die witzigsten Sachen und so soll das halt erzählen und soll halt auch manchmal vielleicht nicht ganz klare Bilder gleich zeigen, sondern Sätze, ja, einem vermitteln, wo jeder sein eigenes Bild oder seine eigene Vorstellung draus in seinem Kopf machen kann. Das wäre so die Idee.
0: Und du schreibst dann die Songs hauptsächlich?
1: Ja.
0: Und alle anderen nicken immer und sagen, ja, voll cool, voll cool. Oder kommt auch mal Gegenwind?
1: Ja, naja, wenn da Gegenwind kommt, fliegen die raus. Also das ist ganz klar, das habe ich auch mal gesagt, wenn einer einen Hauch einer Kritik sagt, dann sind die weg.
0: Kam das schon mal vor, weil es wird hier so gelacht im Hintergrund?
2: Nee, kam tatsächlich nicht vor.
3: Also meistens fliegen höchstens Passagen raus, weil die Texte dann doch manchmal so ein bisschen lang sind. Aber es ist auch schwierig zu kürzen, weil die auch immer sehr gut sind, die Texte, und immer schöne Bilder enthalten. Aber wir sind alle hochmotiviert und ja, und sitzen teilweise auch wirklich sehr, sehr lange an den Liedern, ja, über Monate, Jahre.
0: Jahre, oh.
2: Ja, es wird immer wieder gebastelt und geschraubt und gibt immer wieder, der Wolle ist auch, dann hat immer so eine Vision mit dem, was da kommt und die ändert sich auch immer wieder mal und deswegen ist das alles immer im Wandel, aber jedes gute Lied braucht halt seine Zeit und wir haben keinen Druck und wir machen das aus Freude und jetzt schauen wir halt, dass es mal perfekt wird, dass es endlich mal auf die Platte kommt.
4: Ja, ich finde es auch schön, ich bin jetzt erst seit 2 Monaten dabei, dass wir tatsächlich alles nochmal umgestrickt haben, damit die E-Gitarre noch mit reinpasst und dass das wirklich auch gut aufgenommen wurde und wirklich alles nochmal umgeschmissen. Jetzt nicht komplett, aber zumindest angepasst. Das war echt eine coole Erfahrung.
0: Jetzt habt ihr schon gesagt, ihr braucht schon lange, ihr steckt da sehr viel Herzblut rein in diese Liederfindung. Deswegen mal hier ein kurzer Sidetrack, wie man so schön sagt. Künstliche Intelligenz wird ja auch zunehmend in der musikalischen Hotelbranche ein größeres Thema. Wie wichtig ist es da für euch, einfach echte Kunst zu machen?
1: Ja, total, natürlich. Also ich meine, es ist ja faszinierend, was KI kann. Das ist schon wirklich beeindruckend, aber gerade da macht es, finde ich, umso mehr wieder Spaß, eigene Sachen handwerklich mit dem Werkzeugkasten ranzugehen und was zu basteln. Das finde ich persönlich schon viel cooler. Und ich habe das tatsächlich auch mal versucht. Ich habe meinen Liedtext abfotografiert, das ist ja irre, die erkennt es sofort und kommentiert es sofort. Und ich habe wirklich mal den Versuch gestartet, sag mir doch mal 1-2 schöne Wörter für hier. Und das funktioniert einfach nicht. Das ist interessant. Es ist auch wirklich nicht so, dass du sagst, okay, vielleicht doch nochmal ein bisschen cooler. Es hat 0,0, also das ist meine Erfahrung damit, vielleicht ist das bei anderen anders. Für mich persönlich hat es 0,0 funktioniert und das war auch wieder beruhigend. Das hat keinerlei Mehrwert mir persönlich jetzt gegeben und es ist ja auch wieder schön, wenn man merkt, es gibt noch Sachen, wo man eben nicht weiterkommt, sondern es selber machen muss. Ne?
4: Ja, ich glaube auch, dass KI, ich meine, so wie ich es verstehe, jetzt so auf Wahrscheinlichkeiten basiert und das heißt, du kriegst immer nur den Durchschnitt von allem präsentiert und ich glaube, das Außergewöhnliche, das schafft es nicht.
0: Aber ihr dann schon, oder?
4: Genau, da braucht es uns.
2: So ist es. Ja, und unsere Mission.
3: Ja. Und wenn so Menschen gemeinsam musizieren, ja, das ist was ganz was Besonderes. Da surft man dann quasi auf so einer gemeinsamen Welle. Ja, und es ist irgendwie ganz schön und es ist auch, da ist auch nie alles perfekt und das ist aber gerade das Gute und das hört man dann auch, dass es irgendwie menschelt und dass es nicht nur so rein künstlich-technisch ist, ja, und das spürt man auch.
0: Ja, und wie das klingt, das hört ihr jetzt auf Max Neo, aber auch ein Hotel muss irgendwann mal expandieren, deshalb quatschen wir gleich über zukünftige Pläne der Schwabacher Band Hotel Paradies. Auf Max Neo jetzt, der Held von Hotel Paradies, live vom Badentreffen.
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0: hört den Metropol-Sound auf Max Neo mit Tina. Und ich dachte mir, passend zum Sommer gönnen wir uns diese Sendung in einem Hotel. Aber warum ins Hotel gehen, wenn das Hotel auch zu dir kommen kann? Deswegen habe ich Hotelparadies schnell ins Studio geholt und die haben das hier alles schön umgebaut. Hier gibt es Liedermacher-Pop und Geschichten aus dem Leben. Hallo nochmal.
1: Hallo.
2: Hallo Tina.
1: Hallo.
0: Ja, wie es für ein Hotel üblich ist, gibt es natürlich auch eine Webseite von euch. Hier kann man sich die verschiedenen Zimmer und Bookings anschauen. Aktuell gibt es hier zur Auswahl 9 verschiedene Räume bzw. Songs. Ja, ich denke mal, das könnte doch langsam mal für ein Album reichen, oder?
1: Das ist auch unser Plan und das Problem ist, wir haben einfach durch unsere hauptberufliche Tätigkeit und Familien und hin und her immer ein bisschen zu wenig Zeit und dann soll es gut sein und hin und her, aber wir haben eigentlich viel mehr Songs. Wir haben jetzt, glaube ich, über 30 Lieder und arbeiten dann und das kostet uns halt einfach viel Zeit und daran hapert es momentan noch, ja, das stimmt. Aber der Plan ist natürlich, nächstes Jahr ein Album im April fertig zu haben, ja.
0: Okay. Finden sich dann da hauptsächlich die Songs, die es noch nicht zu finden gibt im World Wide Web oder wird da so eine Mischung aus alten und neuen dann drauf sein?
2: Gute Frage. Also wir haben natürlich so Favorites, aber dadurch, dass der Wolle eben jede Woche mit einem neuen Lied um die Ecke kommt, passieren einfach viele Dinge und die Musik entwickelt sich auch immer wieder so ein bisschen weiter. Und das wird noch eine sehr, sehr schwere Auswahl eben aus diesen doch eben, ich glaube, wir haben es gestern gezählt, 35 Songs, die inzwischen eigentlich schon auf dem Zettel stehen. Jetzt muss der Don natürlich sich noch überall reinspielen. Wir haben jetzt die ersten 11 Songs mit ihm gemacht und wir geben jetzt richtig Gas, nehmen den Schwung jetzt vom Badentreffen mit und spielen jetzt ab nächster Woche Sachen ein und dann entwickelt sich das, was dann am Ende übrig bleibt. Und dann müssen wir sehen. Wir werden erstmal ein paar Singles jetzt rausbringen, die auf Spotify machen und dann das Album zusammenschustern. Dann sehen wir, was passiert.
0: Ja, Badentreffen ist ein wunderbares Stichwort. Ihr habt euer bescheidenes Hotel verlassen und wart vor ein paar Wochen da. Da habt ihr ja auch schon ein paar neue Songs, denke ich mal, performt, die es noch nicht zu finden gibt. Aber wie war das denn so für euch allgemein, dieses Festival?
3: Boah, das Badentreffen an der Mutzbühne, das war richtig schön. Also man muss auch den Leuten ein Kompliment machen, die haben das super vorbereitet und wir durften eröffnen an dem Tag und es war wirklich gut besucht auch schon, trotz der Tatsache, dass es ziemlich heiß war. Wie hast du gesagt? Grillhähnchenwetter war, ja? War es gut besucht und wir hatten, glaube ich, mit dem ersten Live-Auftritt mit euch Jungs, ja, ich hatte richtig Spaß und ich glaube, die Leute hatten auch richtig Spaß.
0: Und wie ist es so allgemein, dieses Live-Gefühl? Ist man da irgendwie immer noch aufgeregt oder seid ihr teilweise schon so routiniert da drin?
4: Ja, natürlich ist man aufgeregt, aber ich glaube, selbst wenn man routiniert ist, ist man immer noch aufgeregt und da kann ja auch immer viel passieren. Ne? Ist der Ton gut gemischt für außen, für innen und aber es macht immer total Spaß und aber speziell beim Badentreffen, das war schon eine sehr schöne Erfahrung, weil wir hatten auch das Gefühl, dass das Publikum da sehr gut mitgegangen ist und wir waren richtig zufrieden und ja, war sehr schön.
0: Und wenn man sagt, ich gehe jetzt heute auf ein Hotelparadies-Konzert, auf was kann ich mich denn da einstellen?
1: Naja, so ein bisschen wie Lady Gaga in der Art. Nein, Quatsch. Naja, wir sind natürlich tatsächlich jetzt keine so Bühnenrampensäue und das wollen wir auch nochmal ein bisschen besser machen, weil wir natürlich vielleicht noch ein bisschen statisch sind und es ist natürlich eher so, ja, so Liedermacher-Musik. Natürlich, ne, ich meine, da kommen keine weißen Elefanten von beiden Seiten. Insofern ist es, hoffe ich, eine gute Unterhaltung, dass man sich in den Liedern ein bisschen wiederfindet und die gerne hört und einfach in Musik, wer gerne in Musik aufgeht, ja, jeder, der Musik mag, kennt es, dass der halt da sich freut, das zu hören, den Text versteht, vielleicht da sich wiederfindet, wie auch immer. Und ja, das, so soll es dann sein. Und so soll so ein Konzert eben dann ein schönes Gefühl vermitteln, ja.
3: Ich glaube, es geht einfach um einen schönen Abend auch.
1: Genau.
0: ihr habt es ja vorhin schon mal
1: angesprochen. Hätte ich auch kurz sagen können.
3: Entschuldigung. Danke, Wolle.
1: Tut mir leid.
0: Ihr habt es ja vorhin schon mal angesprochen, ihr habt ja doch alle außerhalb des Hotelparadies ein Leben. Oh mein Gott, schämet euch dafür? Nein. Wie schafft man das Ganze so unter einem Hut so? Also ihr kommt ja alle aus unterschiedlichen Bereichen vielleicht. Ihr habt alle vielleicht noch andere Hobbys, ich weiß es nicht. Wie schafft man das, dass man sich wirklich auch zu fünf dann zusammensetzen kann? Also ich schaffe schon nicht, mich mit meinen Freunden alle 2 Monate einmal zu treffen.
2: Ja, das ist tatsächlich nicht einfach. Und da gibt es immer auch natürlich die üblichen Bandschwierigkeiten, denke ich mal, so wie es jede Band kennt. Wir versuchen letztendlich einmal die Woche zu proben. Manchmal sind es alle 2 Wochen, das ist so Minimum. Jetzt vor dem Badentreffen haben wir tatsächlich fast 4 Wochen lang 2-mal die Woche auch geprobt und haben da richtig Gas gegeben. Und dann ist es halt auch so, dass man mal nicht mit der ganzen Band probt, dass man mal zu dritt ist, mal zu zweit ist oder auch da verschiedene Dinge macht. Und ja, aber wir sind jetzt sehr on fire und wollen da, dass es jetzt ein bisschen vorangeht und wollen gerne nächstes Jahr mehr Festivals, mehr Konzerte, mehr Gigs spielen und vielleicht weniger proben, wenn dann das Album eben auch fertig ist. Und von daher versuchen wir es halt einfach so reinzukriegen, dass es auch mit der Familie und mit den ganzen Leuten so außenrum irgendwie funktioniert.
0: Stichwort mehr Auftritte, mehr Konzerte. Wo kann man denn euch in der nächsten Zeit noch antreffen?
3: Im Studio vor allem. Nee, wir fokussieren uns jetzt auf die Aufnahmen. Das haben wir uns vorgenommen und versuchen für 27 tatsächlich.
2: Jetzt starten ja so die ganzen Bewerbungsphasen für die Festivals. Wir nehmen jetzt das Material mit, was wir jetzt bekommen haben. Wir werden jetzt so ein kleines Live-Video-Album auch von dem Badentreffen machen, weil wir dank der tollen Tontechnik dort wirklich gute Aufnahmen bekommen haben und wir sehr gutes Bildmaterial bekommen haben. Also wir werden jetzt da auf YouTube einiges machen und damit dann auch versuchen, Gigs zu bekommen, damit man auch sieht, wie wir so auf der Bühne sind, was wir so tun. Und starten jetzt eigentlich, dass wir uns für nächstes Jahr so viel bewerben, wie es halt geht, auf allen möglichen Sachen, auch mal außerhalb von der Region.
0: Okay, ich glaube, ich habe mich jetzt ganz gut erholt in eurem Hotel, aber auch der schönste Urlaub muss mal ein Ende haben. Schön, dass euer Hotelparadies zu uns gekommen ist.
1: Ja, vielen Dank für die Einladung. Es ist natürlich für uns auch eine tolle Erfahrung, wenn wir euch hier besuchen dürfen und hat total Spaß gemacht.
0: Zum Abschluss gibt's jetzt auf Max Neo Zufall der Zeit von Hotelparadies auf die Ohren.

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1: Max Neo, neu in der Playlist mit Sarah. Hier laufen die Songs, die euch später vielleicht stärken werden. Die spannendsten Künstler sind nicht die, die Erwartungen erfüllen, sondern die, die sie brechen. Wenn es um Musik und Stärke geht, fällt oft ein Begriff Frauenpower. Und das völlig zu Recht. Viele Künstlerinnen haben in den letzten Jahren Grenzen verschoben und mit ihrer Stimme gezeigt, was möglich ist. Aber auch Männer und Jungs der Musikszene zeigen längst, dass mehr dahinter steckt als nur ein cooles Image. Geschichten, Gefühle und der eigene Weg. Und genau darum geht's auch bei meinem ehemaligen Kollegen Fabio Noventa. Ein junger Künstler, der seinen eigenen Weg geht. In wenigen Minuten quatschen wir über seinen neuen Song. Also dranbleiben, laut lassen, hier bei Max Neo.

0: Sarah hier, ihr hört neu in der Playlist. Den Namen solltet ihr euch auf jeden Fall merken, Fabio Noventa. Im Juni war er noch Praktikant bei uns, heute ist seine Musik in der Max Neo Playlist. Angefangen mit 5 Jahren am Schlagzeug, Gitarre und Klavier hat er sich selbst beigebracht, den ersten eigenen Song mit 13 veröffentlicht, seine Lieder auf Deutsch und Englisch, er singt, er rappt, kurz gesagt, der Junge hat Talent. Anfang September steht er beim Heartbeats Festival in München auf der Bühne und bis dahin gibt es einen neuen Song hier auf Max Neo. Let's go, Fabio.
1: Yo Leute, was geht? Mein Name ist Fabio Noventa und ihr hört jetzt meinen Song Baddie und der läuft jetzt auf Max Neo. Let's go. Audio Kid.

0: Max Neo, neu in der Playlist mit Sarah. Die spannendsten Künstler sind nicht die, die Erwartungen erfüllen, sondern die, die sie brechen. Und wer hätte das erwartet? 30 Jahre Bandgeschichte, 12 Alben und trotzdem ist bei Denko Jones noch lange nicht Schluss. Mit Diamond in the Rough zollen die drei Kanadier jetzt einer echten Rocklegende Respekt. Und dafür haben sie sich sogar musikalische Unterstützung ins Boot geholt.
1: Okay, this definitely has
2: okay, der Song ist definitiv an Kiss' Dress to Kill angelehnt. Als der Song nach einem mitreißenden Solo schrie, konnte niemand das besser als Marty Friedman. Und genau der spielt die Leadgitarre in diesem Song. Es hilft, dass Marty ein großer Kiss-Fan ist, sodass er den Song wirklich fühlen konnte. Viele Leute können die großen Rockbands nachahmen, aber mir ist aufgefallen, dass die meisten den klassischen Kiss-Sound nicht hinbekommen. Wir können das aber.
0: Marty Friedman ist ein US-amerikanischer Gitarrist und unter anderem Teil der Trash-Metal-Band Megadeth. Das neueste Album von Denko Jones, Leo Rising, ist Ende letzten Jahres erschienen und damit ihr euch einen kleinen Eindruck davon machen könnt, gibt's jetzt hier auf Max Neo Diamond.

0: Sarah hier, ihr hört Neuender Playlist. Männer und Jungs der Musikszene. Fast 20 Jahre auf der Bühne und trotzdem wirkt Johannes Oerding kein bisschen abgehoben. Nach einer einjährigen Auszeit und einer Weltreise ist er jetzt zurück. Im Gepäck sein neues Album Hotel. Mit dabei sind unter anderem Sarah Connor, Michael Patrick Kelly und Peter Maffay.
1: Halleluja ist eine Hommage an all die vielen Menschen, die mich auf meinem Weg inspiriert haben, unterstützt haben. Halleluja.

Hier gehöre ich hin. Das ist der erste Song auf dem Album und es war auch der erste Song, den ich geschrieben habe. Es war quasi so ein bisschen die Wiederauferstehung der Inspiration. Und im Grunde genommen ist dieser Song eine Zusammenfassung von all den Geschichten, die dann auf diesem Album stattfinden. Es geht um Abschied nehmen, es geht um Verlust, es geht um Trennung, es geht um Schmerz, es geht aber auch um neue Lieben, es geht um Aufbruch, es geht um Freundschaft. Also all das, was euch dann auf dem Album erwartet.

wollte mal wieder einen Song über die Leichtigkeit und die Verantwortungslosigkeit in der Jugend schreiben. Damals, als man eben ja manchmal auch mit dem Kopf durch die Wand gerannt ist und noch keine Konsequenzen befürchten musste. Was für ein schöner Zustand eigentlich. Und mehr Glück als Verstand ist quasi eine Hymne auf die Leichtigkeit der Jugend. Mit

Eiszeit 2.0, ein Song, den ich gemeinsam mit Peter Maffay singe. Peter Maffay selber hat ein Lied geschrieben vor 40 Jahren, das auch Eiszeit heißt. Da geht es um den Kalten Krieg, um die Verhärtung von Ost und West und die Aufrüstung. Und Anstoß für mein Eiszeit 2.0 war tatsächlich, dass sich nichts scheinbar geändert hat. Wir stehen wieder irgendwie verhärtet an den Fronten, Ost und West, nicht nur Ost und West, ich habe das Gefühl, die ganze Welt wetzt mit den Säbeln und ja, ich glaube, dann ist es auch immer Zeit, musikalisch diesen Schmerz auch auszudrücken.

0: Unterwegs sein, erleben, fühlen. Daraus entstehen die Songs von Johannes Oerding. Seine Musik verbindet persönliche Geschichten mit den Künstlern, die ihn inspirieren. Wer Johannes Oerding live erleben möchte, er ist noch bis Anfang September bei einigen Sommer-Open-Airs in verschiedenen Städten unterwegs.
1: Also ich meine, Robbie Williams hat mich inspiriert, Boybands hat mich inspiriert und Halleluja ist einfach ein großes Dankeschön an die Welt.
0: Ja, wir bedanken uns auch für diesen krassen Gute-Laune-Titel. Jede Reise bringt neue Geschichten und genau die landen bei Johannes Oerding in den Songs und jetzt hier auf Max Neo.
1: Hallo, ich bin Johannes Oerding und das ist mein Song Halleluja.

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0: Max Neo, neu in der Playlist mit Sarah. Vom viralen TikTok-Hit zur eigenen Headline-Tour. Channing zeigt, wie schnell eine Musikkarriere durchstarten kann. Schon mit 16 stand er auf der Bühne und schrieb seine eigenen Songs. Mit Soulmate gelang ihm der Durchbruch. Danach folgten Auftritte, unter anderem als Support-Act für Mark Forster. Sein Sound, moderner Pop, ehrliche Texte und jede Menge Emotionen. Und genau die gibt's jetzt hier auf Max Neo.
1: Hey, hier ist Channing und ihr hört jetzt meine neue Single Whisper.

0: Sarah hier, ihr hört neu in der Playlist. Boys der Musikszene, wie zum Beispiel die Hip-Hop-Crew 102 Boys. Einer ihrer bekanntesten Namen ist Chapo 102. Als Rapper und Produzent der Crew hat er sich längst einen eigenen Platz in der Szene geschaffen. Mit Künstlern wie Casimir, 1441, Nina Chuba und Bowser zeigt er, wie vielseitig er ist. Tickets für seine Tour ins Blaue im November sind in Nürnberg bereits ausverkauft, aber wenn ihr schnell seid, bekommt ihr vielleicht noch welche für München. Sein Sound, Rap, Emotionen und ehrliche Geschichten. Genau das zeigt auch seine neue Single Warschau mit Gustav. Ein Song über Fernweh, Freiheit und das Gefühl, einfach nicht stehen bleiben zu wollen. Und genau den hört ihr jetzt auf Max Neo.
1: Was geht? Hier ist Chapo 102 und ihr habt meine neue Single Warschau mit Gustav.

0: Das war eine Stunde neu in der Playlist mit mir, Sarah. Die spannendsten Künstler sind nicht die, die Erwartungen erfüllen, sondern die, die sie brechen. Ob Frauenpower oder Männerpower, am Ende geht es um Kreativität, Leidenschaft und die Kunst, etwas in der Musikwelt zu schaffen. Und wir von Max Neo begleiten euch dabei. Neu, frisch, anders. Euch noch viel Spaß mit unserem Programm.
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